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1: Mit Sophie Weinhandl. Schönen guten Morgen. Um Österreich für Unternehmer wieder attraktiver zu machen, steuerlich und wirtschaftlich, braucht es dringend Reformen. Zu diesem Schluss kommt eine Befragung des Beratungsunternehmens Deloitte. 300 Führungskräfte sind hier zu den größten Hürden befragt worden. Im Europavergleich bewerten gleich 3/4 der Unternehmer das steuerliche Umfeld in Österreich als herausfordernd, sagt Steuerexperte Herbert Kova von Deloitte Österreich.
2: Die globalen Krisen sind unangenehm, aber die treffen nicht nur Österreich. Aber wo die Unternehmer kein Verständnis haben, ist, dass wir strukturelle Probleme haben. Andere europäische Länder leiden genauso unter hohen Energiepreisen, aber wir haben hausgemachte strukturelle Probleme, die hier abzuarbeiten sind.
1: Kova spricht hier vor allem von zu viel Bürokratie, hohen Steuern und Abgaben und von zu häufigen Gesetzesänderungen, die Unternehmen die Planung erschweren. Die USA, Dänemark und Grönland haben sich überraschend über die Zukunft Grönlands geeinigt. Die USA sollen dauerhaft für die Sicherheit der autonomen dänischen Insel verantwortlich sein. Nicht-NATO-Staaten dürfen damit keine Stützpunkte auf Grönland errichten. Die USA haben außerdem permanent Zugangs- und Überflugsrechte auf der Insel. Gleichzeitig bleibt Grönland selbstbestimmt und Teil Dänemarks. Kommende Woche soll ein Abkommen dazu unterschrieben werden. Nochmal USA, Präsident Trump hat den renommierten Medien CNN, MS Now und Politico den Zutritt zum Weißen Haus verboten. Mit der Begründung, sie würden Fake News verbreiten. Auch weitere Medien sollen Betretungsverbot bekommen. CNN, einer der bekanntesten Sender der USA, spricht von einem rechtswidrigen Angriff auf die Pressefreiheit. Auch Politico will seine Rechte verteidigen. Und der nächste Ausfall im österreichischen Fußballnationalteam. Konrad Leimer muss zumindest die ersten beiden Nations League-Spiele am Donnerstag gegen Israel und am Sonntag gegen den Kosovo aussetzen. Leimer hat eine leichte Adduktorenverletzung, informiert der ÖFB. Der 29-Jährige wäre in den kommenden Partien als Kapitän geplant gewesen.
3: Der Samstag bringt in Österreich weit verbreitet viel Sonne. Die Frühnebelfelder im inneralpinen Raum lösen sich rasch auf. Die Temperaturen liegen aktuell zwischen 4 und 13 Grad. Danach scheint meist die Sonne. Im Berg- und Hügelland entstehen am Nachmittag einige Quellwolken. Kurze Regenschauer sind vor allem in der Landesmitte und in Kärnten möglich. Sonst bleibt es vielfach trocken. Die Höchstwerte liegen bei 19 bis 26 Grad.
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4: Mit Andi Mara da, einen schönen Freitagabend wünsche ich. A23, die Südosttangente in Wien Richtung Kirchstetten zwischen dem Verteilerkreis Favoriten und der Praterbrücke. Ihr braucht hier eine halbe Stunde länger, da ist ein Unfall passiert auf der Praterbrücke mit 3 Fahrzeugen. Und in Währing findet ihr das Straßenfest statt auf der Währinger Straße in beiden Richtungen. Zwischen Aumannplatz und dem Gürtel gibt es hier eine Sperre, heute bis 24 Uhr. Und genauso lang gesperrt ist noch die Josefstädter Straße, ebenfalls wegen eines Straßenfestes zwischen der Albertgasse und der Zweierlinie. Oberösterreich B144, die Gmundner Straße in beiden Richtungen. Achtung, in Lackirchen, da gibt es eine Sperre wegen einer Feuerwehrübung. Und in Tirol auf der B171, der Tiroler Straße, da ist ein Unfall passiert. Es gibt eine Sperre und zwar zwischen Kufsteiner Wald und Endach in beiden Richtungen. Ich wünsche euch eine gute und eine sichere Fahrt. Fahrt vorsichtig.
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7: Und das wird ein guter Tag, also wettermäßig mal auf alle Fälle mit viel Sonnenschein. Und gemeinsam starten wir jetzt da rein in diesen heutigen Samstag. Es ist der 19. September. Gemeinsam auch mit Nico Santos, jetzt hier bei uns auf Radio 1. Einen schönen guten Tag.

Wien waren heute am Samstag. Einen schönen guten Morgen. Nicht schlecht gestaunt haben gestern die Menschen in Mondsee am Marktplatz, als da plötzlich ein schwarzer Mercedes-Van vorgefahren ist und Leonardo DiCaprio ausgestiegen ist und sich das beschauliche Örtchen am Mondsee ein bisschen anschauen wollte. Hollywood trifft Salzkammergut und plötzlich war der rote Teppich ein Marktplatz am Mondsee.

Don't Stop Believing. Radio One heute am Samstag. Einen schönen guten Morgen. In der Steiermark hat jetzt in dieser Woche wieder eine neue Jahreszeit begonnen, nämlich der sogenannte Reuse-Herbst. Das ist heuer bereits die 5. Ausgabe dieses Erfolgsprojekts. Es geht um Nachhaltigkeit, um Umweltbewusstsein, um Müllvermeidung. Mehr als 110 Aktivitäten in der ganzen Steiermark sind geplant und jetzt dann um 7.30 Uhr startet in Weiz auch zum Beispiel das Repair Café on Tour. Alle 17 steirischen Abfallwirtschaftsverbände und rund 140 Organisationen und Initiativen in der ganzen Steiermark nehmen daran teil. Der Reuse Herbst 2026 läuft bis Anfang Oktober.

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Desert Rose von Sting hier auf Radio One, die neue Hitsgarantie. Wir bleiben beim heißen Thema. Von Kygo gibt's einen Donner-Summer-Klassiker neu aufgelegt. Und es wird, heiß natürlich, Hot Stuff.

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1: Mit Hannes Harp. Der Entwurf für die neue Sozialhilfe kommt bei der Armutskonferenz gar nicht gut an. Martin Schenk vermisst da etwa klare Ziele bei der Armutsbekämpfung und sieht es kritisch, dass Geld auf Sachleistungen umgestellt werden sollen. Als Hauptproblem in den Verhandlungen sieht Schenk eine destruktive Haltung und Debatten in den Bundesländern.
2: Niemanden hilft, wenn die Bundesländer in einen Wettlauf nach unten eintreten, wer denn am widerlichsten und am grauslichsten zu den Ärmsten ist, zu denen, die am wenigsten haben. Da geht es um die ärmsten 1% der Bevölkerung. Und in einem Sozialstaat ist es gut und richtig, wenn es da ordentliche Mindeststandards gibt, dass niemand in den dunklen Keller fällt.
1: Vor allem Oberösterreich, Niederösterreich und die Steiermark seien da in einem Wettlauf zu Lasten armer Menschen eingetreten, so Schenk. Die Bundeshauptstadt Wien macht es schwerer, Wohnungen etwa über Airbnb an Touristen zu vermieten, weil bezahlbarer Wohnraum wie in anderen europäischen Metropolen knapp wird. Ab dem kommenden Jahr gilt eine Registrierungspflicht. Wer also eine Wohnung über eine Plattform vermieten will, muss das vorher bei der Behörde melden und braucht also eine Art Nummertafel. Wer das nicht macht, riskiert bis zu 50.000 Euro Strafe. Am Flughafen Luxemburg läuft seit heute früh wieder der Betrieb. Gestern Abend hat der Airport Starts und Landungen stoppen müssen, weil eine nicht genehmigte Drohne in der Nähe des Geländes aufgetaucht ist. Woher die Drohne gekommen ist, ist bislang noch unklar. Mit dem Münchner Oktoberfest geht wieder das größte Volksfest der Welt los. Über 6 Millionen Menschen kommen jedes Jahr auf die Wiesen. Für die Sicherheit sorgen über 600 Polizisten sowie KI-Kameras. Auch ein Drohnenflugverbot gibt es. Um Punkt 12 Uhr hat der Münchner Oberbürgermeister Dominik Krause das Fest mit dem berühmten O-Zapftis offiziell eröffnet. Das erste Maß Bier ist an Bayerns Ministerpräsidenten Söder gegangen. Im Schnitt kostet der Liter Bier heuer bis zu 15,90 Euro.
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1: Zumindest zeitweise lässt sich die Sonne heute in den kommenden Stunden überall blicken. Besonders viel Sonne bekommen wir vor allem von Vorarlberg über Tirol und Salzburg bis nach Niederösterreich. Überall sonst gibt es einen Mix aus Sonne und Wolken mit teils ein paar Regentropfen. Dazu gibt es 19 bis 26 Grad. Bis zum Abend wird es aber trocken und sonnig bleiben. Morgen geht's spätsommerlich weiter mit höchstens 21 bis 28 Grad.
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5: Mit Aline Sturm. Starten in Tirol auf der A12 Inntal-Autobahn Richtung Deutschland zwischen Kufstein Nord und Kiefersfelden Stau und bis zu 15 Minuten Zeitverlust. B179 Fernpassstraße Richtung Reutte zwischen Reutte Nord und Reutte Süd Stau und bis zu 20 Minuten Zeitverlust. Und ebenfalls Richtung Reutte zwischen Nassereit und Fernpass Stau und bis zu 40 Minuten Zeitverlust. Sonst kommt ihr aber überall gut voran. Wir wünschen eine gute und vor allem sichere Fahrt.
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6: Durch den Samstagnachmittag mit der neuen Hitgarantie. Jetzt bei uns Magic, Thorstein Einarsen, Sugar Babes, John Parr und viele mehr. Ich wünsche ein schönes Wochenende.

End of the World von Miley Cyrus hier auf Radio One, die neue Hitsgarantie. Oder besser gesagt Miley, die hat ja vor kurzem ihren Nachnamen abgelegt. Ähnlich wie die Sängerin Sia Kate Isobel Fruhler, die auf der Bühne als Sia auftritt. Hier mit ihrem Song Gimme Love.

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0: Radio One, die neue Hitsgarantie. Jetzt, wo in Österreich wieder überall die Schulen offen sind, ist es auch wichtig, darauf zu achten, dass die Schulkinder nicht gleich an ihren ersten Schulwochen wieder krank werden. Magister Susanne Ergot-Badawi ist hier bei uns von der österreichischen Apothekerkammer. Was können Eltern ganz grundsätzlich tun, damit ihre Kinder gesund und gut durch den Schulalltag kommen?
1: Ja, grundsätzlich ist es wichtig, dass man die Kinder gesund ernährt. Das heißt, ausgewogene Ernährung, genügend Schlaf nach den Sommerferien, wo es vielleicht lockerer war, und Bewegung an der frischen Luft. Und zusätzlich kann man das Immunsystem auch mit Supplemente aus der Apotheke unterstützen, mit Vitamin D und sonstige Vitamine, Vitamin C, Zink, die das Immunsystem einfach stärken. Aber da gibt es eigene Präparate für die Kinder.
0: Und welche kleinen Dinge im Alltag werden beim Thema Gesundheit oft unterschätzt, können aber einen großen Unterschied machen?
1: Das richtige Händewaschen wird oft unterschätzt. Dass, wenn man nach Hause kommt, sich die Hände gut wäscht, bevor man sich ins Gesicht greift oder isst, dann auch den Kindern beibringen, wie man richtig hustet, nämlich in die Armbeuge. Ich würde schon auch die Hausapotheke mir anschauen, was ich da drinnen habe, ob nichts abgelaufen ist, dass man da zu Hause die Hausapotheke auffüllt, weil wenn das beginnt, dann ist es natürlich die Erkältung immer am besten, wenn man es gleich abfängt und behandelt.
0: Alles klar. Ja, gerade in den ersten Wochen kommen die Schulkinder wieder in größeren Gruppen zusammen und mit dem kühleren Wetter ist das Immunsystem natürlich geschwächt, weshalb die Eltern da genauer drauf schauen sollten. Vielen Dank für die Tipps, Frau Ergot-Badawi.

Left Outside Alone von Anastasia hier auf Radio One, die neue Hitgarantie. Weiter geht's mit Coldplay. Die waren ja vor 2 Jahren live in Wien und haben mehrere Konzerte im Ernst-Happel-Stadion gespielt. Beim letzten Konzerttag am Sonntag haben sie unter anderem diesen nächsten Song kurz angespielt und wieder abgebrochen, weil der Gitarrist die falsche Gitarre zur Hand gehabt hat. Bei uns gibt's aber keinen solchen Abriss. Hier sind Coldplay mit Feels Like Falling in Love.

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1: Es ist 16 Uhr mit Hannes Harp. Die SPÖ und die Homosexuelleninitiative HOSI drängen auf einen Aktionsplan gegen Homohasser. In Österreich und im deutschsprachigen Raum komme es immer wieder zu Angriffen, vor allem durch selbsternannte Pedohunter. In Niederösterreich ist dabei im Sommer ein 29-Jähriger getötet worden. Bei einer Razzia im März letzten Jahres in 7 Bundesländern und in der Slowakei hat die Polizei über ein Dutzend Menschen wegen Hassverbrechen festgenommen. Die USA, Dänemark und Grönland wollen sich im Streit um die Arktisinsel geeinigt haben. Kommende Woche soll ein Abkommen mit den USA unterschrieben werden. Die USA sollen dauerhaft für die Sicherheit der autonomen dänischen Insel verantwortlich sein. Nur NATO-Staaten dürfen damit Stützpunkte auf Grönland errichten. Die USA haben ständige Zugangs- und Überflugsrechte auf der Insel. Grönland soll aber selbstbestimmt und Teil Dänemarks bleiben. In der Steiermark ist im Bezirk Graz-Umgebung heute früh ein 19-jähriger Autofahrer mit seinem Wagen mit voller Wucht gegen ein Mehrparteienhaus gekracht. Das Auto hat dabei die Seitenwand einer Erdgeschosswohnung durchbrochen. Die Feuerwehr konnte den 19-Jährigen schwer verletzt aus dem Auto holen. Im Fahrzeug hat die Polizei Drogenzubehör und Alkohol gefunden. Dem Wohnungsinhaber, der geschlafen hat, ist nichts passiert. Das Haus gilt nun aber als einsturzgefährdet. Über 1500 Kunstwerke sind aktuell zu verschenken. Mit der ungewöhnlichen Aktion soll die Sammlung des verstorbenen Kunstsammlers und Zeitungsverlegers Christoph Müller an die Öffentlichkeit kommen. Die Bewerbungsfrist läuft bis Jahresende. Dutzende Museen hätten sich bereits registriert.
2: In der Nacht ist es zunächst meist klar und gering bewölkt. Stellenweise können sich wieder Frühnebelfelder bilden. Die Tiefstwerte liegen bei 5 bis 14 Grad. Der Sonntag startet vielerorts sonnig und bleibt zunächst freundlich. Im Tagesverlauf ziehen von Westen her einige hohe Wolken auf. Später wird es nördlich von Ober- und Niederösterreich zunehmend trüb. Die Temperaturen erreichen an dem Tag 21 bis 27 Grad.
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3: Mit Alinsturm und einer Meldung, und zwar aus dem Burgenland, A4 Ostautobahn in beiden Richtungen zwischen Nickelsdorf und Mönchhof. Da gibt es aktuell wechselseitige Anhaltungen wegen Arbeiten an einer Hochspannungsleitung. Rechnet also hier mit Verzögerungen. Sonst kommt ihr aber überall gut voran. Wir wünschen eine gute und vor allem sichere Fahrt.
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1: Gut gelaunt durch den Samstag mit Radio 1 und der neuen Hitgarantie. Jetzt bei uns in der Musikstrecke Sunrise Avenue, Tampa City, Nena, Lenny Kravitz und viele mehr.

Tom Gregory macht kleine Schritte mit Small Steps hier auf Radio One, die neue Hitgarantie. Weiter geht's mit der aktuellen Single von David Guetta. Der hat sich für diesen Song Hilfe geholt von niemand geringerer als J-Lo. Hier ist Save Me Tonight. 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
1: Heute mit einer Reise ins Jahr 2000. Da war Robbie Williams gerade am Weg zum ultimativen Superstar im Musikbusiness, hat sich da im Sommer aber noch einen kleinen Urlaub gegönnt und seine weibliche Begleitung, die war damals auch keine Unbekannte. Ex-Spice Girl Cherry Halliwell und Robbie hatten damals ein Bandscherl und urlaubten gemeinsam in Südfrankreich. Nach schwierigen Zeiten mit Drogen und Alkohol war Robbie mit Cherry, wie er sagt, zum ersten Mal seit 10 Jahren glücklich. Dieses Glück währte aber leider nicht lang. Paparazzi haben die beiden auf Schritt und Tritt verfolgt und irgendwer hat dem Robbie damals gesteckt, dass Cherry dran schuld sein soll, weil sie Fotografen über alles informiert hat. Gestimmt hat's leider nicht, Robbie hat's damals aber geglaubt und Schluss gemacht. Heute bereut er diese Entscheidung, einen Song hat er damals aber trotzdem über sie und ihren gemeinsamen Sommer geschrieben. Diese Danksagung ist für die Ewigkeit und heißt auch so, Eternity.
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1: Mit Hannes Harp. Stammzellenspender retten Leben und deswegen gibt es für Sie heute den weltweiten Dankeschön-Tag. Eine Stammzellenspende braucht man, wenn man Krebs hat und die Chemotherapie nicht mehr greift. Einen passenden Spender zu finden ist allerdings so wahrscheinlich wie ein Lotto-Sechser. Umso wichtiger ist es, dass sich so viele Menschen wie möglich als Stammzellenspender typisieren lassen, sagt Julia Neugebauer vom Verein Geben für Leben, Leukämiehilfe Österreich.
2: Die Chance, einen genetischen Zwilling zu finden, liegt bei 1 zu 500.000 bis 1 zu 1 Million. Ist sehr schwierig, diesen einen Menschen zu finden, der einem genetisch gesehen sehr ähnlich ist.
1: Die Typisierung tut absolut nicht weh. Es ist ein einfacher Wangenabstrich. Mitmachen darf jeder, der zwischen 16 und 45 Jahre alt und gesund ist. Der Entwurf für die neue Sozialhilfe kommt bei der Armutskonferenz nicht gut an. Martin Schenk vermisst da etwa klare Ziele bei der Armutsbekämpfung und sieht es kritisch, dass Geld auf Sachleistungen umgestellt werden sollen. Was harmlos klingt, sei ein Rückschritt in die autoritären Modelle des vorigen Jahrhunderts, so Schenk. Die SPÖ und die homosexuellen Initiative HOSI drängen auf einen Aktionsplan gegen Homohasser. In Österreich und im deutschsprachigen Raum komme es immer wieder zu Angriffen, vor allem durch selbsternannte Pedohunter. In Niederösterreich ist dabei im Sommer ein 29-Jähriger getötet worden. Bei einer Razzia im März letzten Jahres in 7 Bundesländern und in der Slowakei hat die Polizei über ein Dutzend Menschen wegen Hassverbrechen festgenommen. In München hat Oberbürgermeister Dominik Krause zu Mittag das Oktoberfest offiziell eröffnet mit den berühmten Worten Ozapftis. Der Run auf das größte Volksfest der Welt ist riesengroß. Schon vor 5 Uhr in der Früh waren rund um die Theresienwiese die ersten größeren Besuchergruppen zu sehen. Insgesamt rechnen die Organisatoren mit über 6 Millionen Gästen auf der Wiesn. Das Oktoberfest in München dauert bis zum 4. Oktober.
3: In der Nacht ist es zunächst meist klar und gering bewölkt. Stellenweise können sich wieder Frühnebelfelder bilden. Die Tiefstwerte liegen bei 5 bis 14 Grad. Der Sonntag startet vielerorts sonnig und bleibt zunächst freundlich. Im Tagesverlauf ziehen von Westen her einige hohe Wolken auf. Später wird es nördlich von Ober- und Niederösterreich zunehmend trüb. Die Temperaturen erreichen an dem Tag 21 bis 27 Grad.
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4: Mit Alinsturm und einer Meldung, und zwar aus dem Burgenland, A4 Ostautobahn in beiden Richtungen zwischen Nickelsdorf und Mönchhof. Da gibt es aktuell wechselseitige Anhaltungen wegen Arbeiten an einer Hochspannungsleitung. Rechnet also hier mit Verzögerungen. Sonst kommen wir aber überall gut voran. Wir wünschen eine gute und vor allem sichere Fahrt.
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3: Ich hoffe, du hast einen guten Samstag. Wir werden jetzt begleitet von You Not Us, Ray Dalton, Nickelback, Billy Ocean und viele mehr. Dein Soundtrack für den späten Nachmittag.
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One Republic braucht etwas Liebe hier auf Radio One, die neue Hitsgarantie. Viel Liebe geht auch raus an das ÖFB-Team, die sich dieses Jahr bei der Fußball-WM echt super geschlagen haben. Sie haben zwar das Pech gehabt, von beiden WM-Finalisten am Deckel zu bekommen, aber sonst haben sie sich echt gut gehalten. Und wenn wir schon über die diesjährige WM sprechen, hier ist Shakira mit dem diesjährigen WM-Song Die Die.

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0: Radio One, die neue Hitgarantie. Nächste Woche, am 22. September, gibt es ein spezielles Event im Technischen Museum Wien. Und zwar wird dort eine Herzoperation aus dem OP der Klinik Floridsdorf live übertragen. Bei uns ist Birgit Wachet, Pressesprecherin vom Wiener Gesundheitsverbund. Frau Wachet, was genau erwartet die Besucherinnen und Besucher bei dem Event im Technischen Museum?
1: Ja, wir starten um 10 Uhr mit einer interaktiven Herzgesundheitsstraße. Da gibt es zum Beispiel Infos zur herzgesunden Ernährung oder Bewegung. Und das Highlight ist aber sicher die Live-Übertragung einer Herzoperation aus dem OP der Klinik Floridsdorf in den Festsaal des Technischen Museums.
0: Und warum hat man sich dafür entschieden, eine echte Herzoperation öffentlich zu übertragen?
1: Na, dem Wiener Gesundheitsverbund geht es mit diesem Event einerseits darum, der Wiener Bevölkerung interessante Informationen zur Herzgesundheit zu bieten und andererseits möchten wir transparente Einblicke in die moderne Herzchirurgie liefern und dadurch natürlich auch Ängste abbauen.
0: Alles klar, dann sind wir gespannt, wie das abläuft. Die Live-Übertragung der Herz-OP beginnt am Dienstag um 13 Uhr im Festsaal des Technischen Museums. Vielen Dank für das Gespräch.

I Don't Feel Like Dancing von Scissor Sisters hier auf Radio One, die neue Hitgarantie. Wir steuern so langsam auf den Abend zu. Ich habe für dich jetzt diesen Hit von Matt Simons, damit wir uns ein bisschen entspannen können. Hier ist Open Up. 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
1: Mit Hannes Harp. Für Menschen, die schwer krank sind, etwa weil sie Blutkrebs haben, sind sie oft die einzige Chance zu überleben. Die Rede ist von Stammzellen. Darauf will der heutige internationale Stammzellenspendertag aufmerksam machen. Julia Neugebauer vom Verein Geben für Leben, Leukämiehilfe Österreich.
2: Wenn die Chemotherapien nicht mehr greifen und wenn auch in der Familie kein passender Stammzellspender dabei ist, dann ist die einzigste Chance aufs Überleben, diesen genetischen Zwilling zu finden. Und das gleicht einem Lottosechser. Die Chance, diesen Zwilling zu finden, liegt bei 1 zu 500.000 bis 1 zu mehrere Millionen.
1: Spender werden kann jeder gesunde Mensch zwischen 16 und 45 Jahren. Dafür lässt man sich typisieren. Das ist ein Wangenabstrich mit einem Wattestäbchen. Ein Labor wertet die genetischen Merkmale aus. Kommt man als Spender in Frage, dann ist die Spende ähnlich wie eine Plasmaspende. Ein mithilfe von KI erstellter US-Geheimbericht, der falsch war, hätte fast zu einem US-Militäreinsatz geführt, berichtet der Nachrichtensender CNN. Es ist dabei um ein chinesisches Schiff im Irankrieg gegangen, das das US-Militär fast gestürmt hätte. Die KI hatte die Ladung des Schiffs falsch identifiziert. Beamte hatten das in letzter Minute bemerkt und den Einsatz abgebrochen. Damit Wien mehr Polizisten bekommt, gibt's für Polizeischülerinnen und Schüler aus den Bundesländern ab Dezember das sogenannte Wien-auf-Zeit-Angebot. Sie können freiwillig 5 Jahre in Wien bleiben, inklusive Ausbildung, danach in die Heimatbundesländer zurückkehren. Hintergrund ist, dass in Wien Polizisten fehlen, in den Bundesländern sind aber mehr Bewerber für den Polizeidienst qualifiziert, als aufgenommen werden können. Doppelte Studiengebühren und mehr Leistung, das steht in einem neuen Positionspapier der NEOS zur neuen Hochschulstrategie bis 2040, die die Regierung bis zum Frühjahr nächsten Jahres ausarbeiten will. Geht es nach den Pinken, sollen die Studiengebühren nach der Regelstudienzeit auf 700 Euro pro Semester auf fast das Doppelte steigen. Gleichzeitig sollen Studierende etwa im Bachelorstudium ebenfalls doppelt so viele ECTS-Punkte vorweisen müssen als bisher.
3: In der Nacht ist es zunächst meist klar und gering bewölkt. Stellenweise können sich wieder Frühnebelfelder bilden. Die Tiefstwerte liegen bei 5 bis 14 Grad. Der Sonntag startet vielerorts sonnig und bleibt zunächst freundlich. Im Tagesverlauf ziehen von Westen her einige hohe Wolken auf. Später wird es nördlich von Ober- und Niederösterreich zunehmend trüb. Die Temperaturen erreichen an dem Tag 21 bis 27 Grad.
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